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1: Im Studio Hannes Harp, guten Morgen. Die Spritpreise ärgern viele Österreicherinnen und Österreicher. Wenn Rohöl teurer wird, ist das auch schnell bei Benzin und Diesel so. Umgekehrt dauert es aber viel länger, bis Sprit wieder billiger wird. Derzeit ist Tanken mit rund 2 Euro pro Liter vergleichsweise teuer. Gerade deshalb kann es sich lohnen, vor der Fahrt in den Urlaub ans Meer die Tankstopps bewusst zu planen. Wer Richtung Kroatien unterwegs ist, tankt besser dort oder in Slowenien. Da ist es günstiger. Richtung Italien eher vorher im Inland auftanken. Dort kostet Sprit noch mehr als bei uns, rät der ÖAM. Der große Aufreger um den Kinderbetreuungssager von Kanzler Stocker ebbt kaum ab. Er hat sich gestern dafür entschuldigt und rudert zurück. Kinderbetreuung ist Arbeit, so Stocker. Dem Aktionsbündnis Frauen streiken reicht das aber nicht aus. Frauen würden von höchster Ebene abgewertet. Die Organisatorinnen sowie auch Frauenringchefin Claudia Frieben haben zum Frauenstreik aufgerufen. Der soll am Montagnachmittag vor dem Bundeskanzleramt über die Bühne gehen. Der ukrainische Präsident Volodymyr Zelensky reist heute erstmals seit Kriegsbeginn nach Serbien, einem der Russland am nächsten stehenden Länder in Europa. Laut einem ukrainischen Regierungsvertreter soll der Besuch Serbien von der Seite Russlands wegziehen. Serbien hat Wirtschaftsstrafen gegen Russland bisher komplett ausgelassen, will aber gleichzeitig Mitglied der EU werden. Fußball. Zwei spannende Duelle warten heute in der Bundesliga. Der GRK empfängt um 17 Uhr Aufsteiger Austria Lustenau. Der GRK hofft nach dem 0:3 gegen Meister LASK nun auf Punkte, aber auch die Austria Lustenau will nach dem 1:1 gegen die SV Ried nachlegen. Danach gibt's um 19.30 Uhr das Steirer Derby, wenn Vizemeister Sturm beim TSV Hartberg gastiert. Der Fokus wird hier auf Ex-TSV-Kapitän Jürgen Heil liegen, der seit dieser Saison für Sturm spielt.
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2: Da gibt es zunächst heute viele Wolken, aber später immer mehr Sonne. Einzelne Schauer oder Gewitter sind vor allem dann am Nachmittag möglich. Und dazu gibt es schwüle 25 bis 31 Grad. 15 Grad aktuell in Murau, in Lannach messen wir 18 Grad und in St. Gallen sind es 17 Grad. Morgen viel Sonne und heiß, nur in der Obersteiermark bilden sich einige Quellwolken. Vereinzelt sind Schauer möglich. Die Höchstwerte morgen Sonntag 29 bis 33 Grad.
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2: 6:03 ruhig ist es auf den steirischen Straßen. Aktuell wissen wir von keinen Behinderungen. Wenn ihr unterwegs sein solltet, bitte, und solche vielleicht erspäht, dann lasst sie uns wissen. Gleich direkt ins Studio unter 038 42 43 3x die 0. Gute und sichere Fahrt.
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2: Ja, auch am Wochenende perfekt geweckt. Das Wetter spielt mit. Heute könnt ihr eigentlich alles machen, worauf ihr Lust habt. Und wir sind natürlich an eurer Seite mit mehr Musik, viel Information und ganz viel Abwechslung. Schönen guten Morgen wünsche ich.
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blond wie eine Semmel, so darf der Morgen starten, unser Frühstückstipp von Reinhard Fendrich auf Radio Grün-Weiß. Knusprig, frisch und am besten mit allem drauf, was euch schmeckt. Es ist 6:08, der Ausflug nach Bella Italia, der startet jetzt bei uns.

0: so macht Aufstehen Spaß, auch am Wochenende. Ein bisschen sanfter darf es ruhig sein an einem Samstagmorgen. Es ist 6:11 und wir werfen jetzt einen Blick zurück und schauen, was der heutige Tag in der Geschichte so alles zu bieten hat. Mit Marlene Baumgartner.
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2: Ich wünsche euch einen schönen Samstag. Gemeinsam gibt's jetzt wieder einen Tagesrückblick vom 8. August. Heute vor 66 Jahren ist Jim Knopf und Lukas der Lokomotivführer erschienen. Schriftsteller Michael Ende hat damit eine der bekanntesten Kindergeschichten im deutschsprachigen Raum auf die Reise geschickt. Exakt vor 57 Jahren, da ist eines der berühmtesten Fotos der Musikgeschichte entstanden. Die Beatles sind für das Cover von Abbey Road einfach über einen Zebrastreifen spaziert. Ja, kaum zu glauben, dass dieses legendäre Motiv in nur wenigen Minuten entstanden ist. 2014, also vor 12 Jahren, hat die WHO den globalen Gesundheitsnotstand wegen Ebola ausgerufen. Damals sind täglich tausende Menschen in Westafrika gestorben. Ein düsteres Kapitel, aber auch eines, das gezeigt hat, wie wichtig weltweite Solidarität und schnelle Hilfe im Ernstfall sind. Ich habe jetzt was für alle Katzenliebhaber. Heute wird nämlich der internationale Katzentag gefeiert. Also genau der richtige Tag für ein paar extra Streicheleinheiten, auch wenn die Katze wahrscheinlich ohnehin findet, dass jeder Tag ihr gehört. US-Schauspieler Dustin Hoffman feiert heute Geburtstag. Mit Klassikern wie Rain Man oder Die Reifeprüfung gehört er seit Jahrzehnten zu den ganz Großen in Hollywood. Ja, spätestens nach diesem Hit kennt ihn die ganze Welt. Der kanadische Popsänger Shawn Mendes feiert heute ebenfalls Geburtstag. Er wird 28 Jahre alt. Und wir schauen weiter in die Schweiz. Gratulieren können wir heute nämlich einem der größten Tennisspieler aller Zeiten.
3: Die Vorhand von Federer auf der Linie! Das war's!
2: Roger Federer wird heute 45 Jahre alt. Er hat in seiner aktiven Karriere ja ganze 20 Grand-Slam-Titel geholt. Und zu guter Letzt gratulieren wir noch einer absoluten österreichischen Fußballlegende. Herbert Prohaska alias Schneckerl feiert heute seinen 71. Geburtstag.
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0: Und da gehen wir 39 Jahre zurück ins Jahr 1987. U2 sind damals 2 Wochen in den USA auf Platz 1 in den Charts gewesen mit I Still Haven't Found What I'm Looking For. Schönen guten Morgen, Steiermark.

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0: Na, Erinnerungen an eine Eissorte von damals. Und Gott sei Dank gibt sie sie heute wieder. Ein Geschmack, der sofort Kindheitserinnerungen weckt und uns ein kleines Stück Sommer von früher zurückbringt. Die Nächten auf Radio Grün-Weiß sind das gewesen und diese Herrschaften gleich für euch. Weiter, weiter, weiter, weiter. Sommersound mit den Gypsy Kings in der grün-weißen Morgenwelle. 8 Minuten vor 6:30.
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0: Radio Grün-Weiß für euch am Samstag, dem 8.8.2026. Es ist 6.30 Uhr.
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0: Einen schönen guten Morgen zum heutigen internationalen Tag der Katze macht der Naturschutzbund auf die europäische Wildkatze aufmerksam. Die scheue Waldkatze hat in Österreich lange als regional ausgestorben gegolten. Mittlerweile gibt es aber wieder Nachweise. Dazu Julia Hofer.
2: Mittlerweile gibt es wieder Nachweise und sogar dokumentierten Nachwuchs, vor allem in Kärnten, Niederösterreich, dem Burgenland und auch in der Steiermark. Damit sich die Wildkatze dauerhaft wieder ansiedelt und weiter ausbreiten kann, braucht sie vor allem sichere Verbindungen zwischen ihren Waldlebensräumen. Straßensiedlungen und Gewerbegebiete werden dabei zunehmend zum Hindernis. In der Südoststeiermark ist deshalb bei St. Anna am Aigen bereits eine eigene Wildkatzenhecke als Verbindung zwischen Waldgebieten angelegt worden.
0: Der Naturschutzbund fordert jetzt einen österreichweit verbindlichen gesetzlichen Schutz solcher Wildtierkorridore, von denen auch Luchs, Rothirsch und viele weitere Arten profitieren. In Haus im Enstal im Bezirk Liezen ist gestern Nachmittag ein 26-Jähriger bei einem Arbeitsunfall verletzt worden. Der Mann ist mit einer Arbeitsmaschine von einer Forststraße abgekommen. Diese hat sich dann überschlagen und ist rund 30 Meter tiefer auf einem Parkplatz zum Stillstand gekommen. Der Mann hat aus der Fahrerkabine noch rechtzeitig aussteigen können. Er ist ins Krankenhaus Schladming gebracht worden. Ein Alkomat-Test ist positiv verlaufen. Der Führerschein ist im vorläufig abgenommen worden. Und auf der Lammeralm in Langenwang wird heute wieder einem Käseleib hinterhergejagt. Zum zweiten Mal veranstaltet die Landjugend ihre Gouda Gaudi nach dem Vorbild des legendären englischen Cheese Rolling. Die Teilnehmer müssen auf einer rund 300 Meter langen Strecke einen gelb bemalten Reifen verfolgen. Wer ihn als Erster über die Ziellinie bringt, der gewinnt. Mitmachen darf man ab 18 Jahren. Die Startgebühr beträgt 18 Euro. Angemeldet wird direkt vor Ort und das Rennen startet um 18.30 Uhr, falls ihr vielleicht auch Lust dazu haben solltet. Das Wetter würde auch dazu passen. Der Samstag zeigt sich jetzt zwar noch zu dieser Zeit eher wolkig, aber bis über Mittag kommt die Sonne nur zeitweise durch. Vereinzelt kann es auch noch ein bisschen tröpfeln, am Nachmittag werden aber dann die sonnigen Phasen länger. Einzelne Schauer oder Gewitter bleiben. Die Ausnahme sind aber möglich. 25 bis 31 Grad, diese Mischung heute in Steirerwetter. 6.32 Uhr, der Radio Grün-Weiß Verkehrs- und Blitzreport, freie Fahrt auf den Straßen der Steiermark aktuell. Es gibt natürlich einige Baustellen und damit verbunden auch Sperren. Den Überblick, den könnt ihr euch über unsere Website verschaffen und unter grün-weiß.at, falls ihr irgendwo unterwegs sein solltet, dass euch möglicherweise dann doch ein paar Behinderungen in den Weg laufen.
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Aufwachen mit Radio Grün-Weiß und Nordwand, weil dein Herz dich verrät. Großer Titel der Herren. Ja, die Frage ist, wie viel Kaffee am Tag ist eigentlich noch gesund? Eine Tasse, vor allem jetzt um diese Jahrtageszeit, geht immer, aber wann wird's dann wirklich zu viel? Wir schauen uns das gleich ein bisschen genauer an und verraten euch, was die Expertin dazu sagt.

0: Ein Sommertitel von Natasha Bedingfield, Pocketful auf Sunshine auf Radio Grün Weiß. Unser Sender, unsere Steiermark, 10 Minuten nach 6:30. Ja, das ist genau die richtige Zeit. Kein Morgen ohne Kaffee heißt mit Sicherheit bei vielen jetzt von euch, zumindest bei den meisten. Es gibt nach dem Morgenkaffee ja dann auch noch die Kaffee-Junkies. Jeder von uns kennt wohl einen, aber man muss schon aufpassen. Mehr als 5 Tassen können wirklich ungesund sein. Über eine neue Studie zu Kaffee sprechen wir jetzt mit Claudia Nichtel. Sie ist Ernährungsberaterin für integrative Ernährung. 4 oder 5 Tassen am Tag, ja, das klingt einmal schon noch ziemlich viel. Jetzt ist die Frage, ob diese Empfehlung wirklich für jeden Menschen gilt oder ob es da auch Ausnahmen gibt.
1: 5 Tassen sind eine obere Orientierung und kein persönliches Tagesziel. Koffein wird sehr unterschiedlich vertragen. Schwangere, Menschen mit starkem Bluthochdruck, Herzrhythmusstörungen, Angstzuständen, Schlafproblemen, Wechseljahrsbeschwerden oder bestimmten Medikamenten sollten vorsichtig sein. Auch Herzklopfen, Nervosität, Magenbeschwerden und schlechter Schlaf zeigen ganz deutlich, für diese Menschen war der Kaffee zu viel.
0: Naja, und einige Menschen konsumieren koffeinhaltige Getränke, um sich wach zu fühlen. Da ist schon die Frage, ob es denn nicht auch wesentlich gesündere Alternativen gibt.
1: Die wirksamsten Alternativen kosten oft gar nichts. Wach wird man mit Tageslicht, also in der Früh 10 bis 15 Minuten ins Tageslicht, hilft den Cortisolspiegel zu regulieren und wach zu werden. Ein großes Glas Wasser, einige Minuten Bewegung bringen den Kreislauf in Schwung. Auch ein ausgewogenes Frühstück stabilisiert die Energie besser als der schnelle Koffeinkick. Grüner, weißer oder schwarzer Tee enthält ebenfalls Koffein und wirkt für viele Menschen aber etwas sanfter und länger anhaltend.
0: Na und zum Abschluss haben wir Claudia Nichtel auch noch gefragt, wie viele Tassen Kaffee pro Tag sie denn auf Basis ihrer Erfahrung als Ernährungsberaterin empfehlen würde.
1: Für die meisten Menschen halte ich 2 bis 3 Tassen täglich für eine gute Orientierung, am besten bis zum frühen Nachmittag. Dabei zählen die Tassengröße und die Zubereitung. Ein großer Becher oder doppelter Espresso ist nicht einfach eine Tasse. Und wichtig ist, auf deinen eigenen Körper zu hören. Wenn Schlaf, Blutdruck, Verdauung und das persönliche Wohlbefinden in Ordnung sind, dann am besten genießen.
0: Naja, genießen. Das ist ein gutes Stichwort. Ich habe mir jetzt auch einen Kaffee aus unserer Studioküche geholt und vielleicht macht ihr mir es nach und
2: einfach.
0: Wir genießen es gemeinsam jetzt. Und zwar dazu auch natürlich noch mit dem passenden Titel, den ich für euch natürlich von Peter Cornelius auch gleich zum Thema in die Playlist gestellt habe.

Ja, wie er genüsslich gähnt, der Peter Cornelius. Ja, heute kann man sich ohne weiteres noch einmal umdrehen um diese Zeit und einfach weiter schlafen und dann ein wunderbares Wochenendfrühstück genießen. Die meisten von uns zumindest können das. Ja, das ist eine Einladung zum Frühstück gewesen. Zum Frühstück musikalischer Natur versteht sich auch mit mehr Musik, mehr Abwechslung. Und Nathaniel Radcliffe and the Night Sweats, die habe ich jetzt für euch. 2 nach 3:45.

0: Das ist der Samstagmorgen und ihr hört Radio Grün-Weiß um 7:09 und gleich wieder mit Musik aus Österreich, Edmund. Der wird uns dann gleich erzählen, wie er versucht, den inneren Schweinehund zu überwinden.
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Manchmal tut's der Seele wohl, wenn man den inneren Schweinehund dann halt einmal nicht überwindet und den gewinnen lässt. Ja, tanken ist derzeit wieder richtig teuer. Rund 2 Euro kostet der Liter teilweise. Wer mit dem Auto in den Urlaub ans Meer fährt, der kann sparen. Warum es sich lohnt, die Tankstops gut zu planen, hört ihr gleich.

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1: Im Studio Conny Diebald. Guten Morgen. Die Spritpreise ärgern viele Autofahrerinnen und Autofahrer. Wenn Rohöl teurer wird, ist das auch schnell bei Benzin und Diesel so. Umgekehrt dauert es aber viel länger, bis Sprit wieder billiger wird. Derzeit ist Tanken mit bis zu 2 Euro pro Liter vergleichsweise teuer. Gerade deshalb kann es sich lohnen, vor der Fahrt in den Urlaub ans Meer die Tankstopps bewusst zu planen, sagt Dominik Graf vom ÖAMTC.
2: Richtung Slowenien oder Kroatien, da sollte man besser vor Ort im Urlaub dann tanken. Hier sind die Preise günstiger. Fährt man hingegen nach Italien, ist es besser, wenn man noch zu Hause tankt. In Italien sind die Preise tendenziell teurer als in Österreich.
1: Außerdem rät der ÖAMTC nicht auf der Autobahn zu tanken, da ist es immer am teuersten. Für die neuen AHS-Oberstufenfächer Medien und Demokratie und KI laufen die Vorbereitungen auf Hochtouren. Die neuen Fächer sind ab dem Schuljahr 2027/28 geplant. Trotz der knappen Vorbereitungszeit sollen bis dahin die Schulbücher fertig und die Lehrer entsprechend ausgebildet sein. Möglich machen sollen das unter anderem verkürzte Fristen bei Druck und Bestellung der Schulbücher. Für die Lehrer gibt es schon ab Herbst erste Fortbildungen. Spanien kontrolliert seit heute Reisende, die aus Italien kommen. Die Grenzkontrollen gelten für Flüge und Schiffe aus Italien. Spanien reagiert damit auf die Grenzkontrollen, die Italien eingeführt hatte, nach dem Ansturm von Migranten auf die spanische Exklave Ceuta in Nordafrika vor rund einer Woche. Viele von ihnen sind wieder nach Marokko zurückgekehrt, rund 2000 Migranten dürften aber noch in Ceuta sein, vor allem Kinder und Jugendliche. In der Fußball-Bundesliga hat gestern Altach die WSG Tirol mit 3:1 besiegt. Für Altach der erste Sieg im zweiten Saisonspiel. Heute stehen 2 Spiele am Programm. GRK gegen Austria Lustenau um 17 Uhr und der Steirer Derby Hartberg gegen Sturm um 19.30 Uhr.
0: Unser Steiermark-Wetter.
3: Na, da starten wir doch mit einigen Wolken ins Wochenende. Zwischendurch zeigt sich aber schon die Sonne. Örtlich sind auch noch ein paar Regentropfen möglich. Am Nachmittag, da lockert es dann zunehmend auf. Ganz trocken bleibt es aber nicht. Überall einzelne Schauer und Gewitter können noch entstehen. Die Temperaturen sind ja im schwülen Bereich angesiedelt mit 25 bis 31 Grad. 18 Grad sind es aktuell bei euch in Gleisdorf, in Eisenerz 15 Grad und in Bad Aussee 17 Grad. Der morgige Sonntag bringt dann viel Sonnenschein und sommerliche Hitze zwischen 29 und 33 Grad.
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3: 7:03 kurz und bündig. Die Fahrt ist frei aktuell auf den steirischen Straßen. Wir wissen von keinen Behinderungen. Behinderungen gibt es nur in Form der Baustellen, die wir im Land doch recht zahlreich haben. Da könnt ihr euch einen Überblick verschaffen auf unserer Website unter grün-weiß.at. Und wenn euch etwas auf eurer frühen Fahrt durch das grüne Herz Österreichs auffallen sollte, bitte dann gleich eure Info auch über WhatsApp an uns unter 0664 22 22 99 4. Gute und sichere Fahrt.
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3: Na, vielleicht habt ihr ja sogar schon eine Kreuzfahrt hinter sich oder eine geplant für den heurigen Sommer. Ja, und da stellt sich schon die Frage, mehrere tausend Tonnen schwer und trotzdem schwimmt so ein Kreuzfahrtschiff ganz einfach übers Meer. Wie das funktionieren kann und warum so ein riesiger Koloss nicht untergeht, das klären wir gleich mit euch in unserem Aha-Moment zum Mitnehmen. Schönen guten Morgen.
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0: Na, guter Vorschlag fürs Wochenende, eine Spritztour. Joyride Roxette sind das gewesen auf Radio Grünweiß. Ja, und ein Kreuzfahrtschiff, wie wir es früher schon anklingen lassen, bringt mehrere tausend Tonnen auf die Waage und bleibt trotzdem an der Wasseroberfläche. Warum diese riesigen Schiffe nicht einfach untergehen und welches Prinzip dahinter steckt, das schauen wir uns jetzt gleich mit Niki Gollenhuber an.
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2: Habt ihr gewusst, warum ein Kreuzfahrtschiff mit mehreren tausend Tonnen Gewicht überhaupt schwimmen kann? Auf den ersten Blick wirkt es fast unmöglich. Ein Kreuzfahrtschiff wiegt oft weit über 100.000 Tonnen und trotzdem bleibt es an der Wasseroberfläche. Der Grund dafür ist ein physikalisches Prinzip, das schon der griechische Gelehrte Archimedes vor über 2000 Jahren beschrieben hat. Entscheidend ist nämlich nicht das Gewicht allein, sondern die Dichte. Ein Kreuzfahrtschiff besteht zwar aus schwerem Stahl, ist innen aber größtenteils hohl. Dadurch verdrängt es eine riesige Menge Wasser. Solange das verdrängte Wasser genauso viel oder mehr wiegt als das Schiff selbst, entsteht genügend Auftrieb und das Schiff schwimmt. Man kann sich das wie eine leere Metallschüssel vorstellen. Sie besteht aus demselben Material wie ein Löffel. Der Löffel sinkt sofort auf den Boden, die Schüssel schwimmt. Der Unterschied ist ihre Form und das eingeschlossene Luftvolumen. Deshalb können riesige Kreuzfahrtschiffe mit mehreren tausend Passagieren sicher über die Meere fahren.
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0: Es ist 12 nach 7.

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Ja, vielleicht habt ihr das Wochenende noch nicht verplant und denkt nach darüber, was eventuell für euch fein sein könnte. Ein gelungener Ausflug zum Beispiel, da muss auch nicht viel kosten in der Steiermark. Da gibt's zahlreiche Naturhighlights, geschichtsträchtige Orte, Kunst im öffentlichen Raum und Freizeitangebote, die ihr kostenlos entdecken könnt. Wir haben einige der schönsten Gratis-Ausflugsziele im grünen Herzen Österreichs für euch zusammengestellt. 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

0: Hallo Radio Grün-Weiß, hier ist Christian Stani von der Band Alle Achtung und das ist unsere neue Single. Viel Spaß.
1: Und die heißt Café Kuba.
2: Darf es denn ein bisschen mehr sein?

0: Neuer Titel von Alle Achtung, Café Kuba. Und wir wechseln die Location. La Discoteca Italiana. Genau, dorthin geht's gleich in 1,5 Minuten mit Giovanni Zarella.
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Ja, die anhaltende Hitze, die fordert auch unser Bundesland. Und da wird die Landesregierung in Kürze über weitere Hitzeschutzmaßnahmen beraten. Mehr dazu gibt's gleich in den Steiermark-Regionalnachrichten.

0: Radio Grün-Weiß am Samstag, dem 8. August. 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
0: Einen schönen guten Morgen. Die anhaltende Hitze wird zum Schwerpunktthema der nächsten steirischen Regierungssitzung am 20. August. Bis dahin sollen alle Ressorts erheben, welche Hitzeschutzmaßnahmen bereits laufen und wo zusätzlicher Handlungsbedarf besteht. Im Fokus stehen unter anderem die Trinkwasserversorgung sowie der Hitzeschutz in Gesundheitseinrichtungen, Schulen und Kindergärten. Auch die Folgen für Landwirtschaft, Wirtschaft und Infrastruktur werden untersucht. Bereits bestehende Projekte wie das Wassernetzwerk 2050 sollen die Steiermark langfristig widerstandsfähiger machen. Die Ergebnisse der Erhebung sollen schließlich in einem gemeinsamen Maßnahmenpaket der Landesregierung zusammengeführt werden. Die Sommerbezirkstour des Steirischen Wirtschaftsbundes hat im Bezirk Murtal Station gemacht. Direktor Jochen Pack und Bezirksgruppenobmann Norbert Steinwitter haben bei Betriebsbesuchen und Gesprächen mit Unternehmerinnen und Unternehmern aktuelle Herausforderungen der Wirtschaft diskutiert.
2: Ob das die Situation ist aufgrund der heißen Temperaturen, die die Gastronomie und die Landwirtschaft und damit auch die Stromproduzentinnen haben, bis hin zu Themen, wo Unternehmer und Unternehmer lange auf Bescheide und Ergebnisse warten, wo sie gerne investieren würden, aber aufgrund von bürokratischen Hürden nach wie vor an der Investition gehindert werden.
0: So Jochen Pack, auch der Umbruch innerhalb des Wirtschaftsbunds ist bei den Gesprächen thematisiert worden. Im Mittelpunkt der Sommertour steht der persönliche Austausch mit den Betrieben vor Ort. Und der MotoGP am Red Bull Ring startet heuer schon am Donnerstag, dem 17. September, mit einem besonderen Fanprogramm. Beim kostenlosen Public Pit Lane Walk erhalten Besitzer eines Wochenendtickets exklusive Einblicke in die Boxengasse und mit etwas Glück auch Selfies oder Autogramme mit MotoGP-Stars. Ebenfalls am Donnerstag geht der beliebte MopedGP in die dritte Runde. Dabei drehen Moped-Fans mit ihren 50 Kubikfahrzeugen gemeinsam mit einigen MotoGP-Piloten ihre Runden auf dem Red Bull Ring und stimmen sich auf das Rennwochenende ein. Ja, da kann man schon gleich ein bisschen vorplanen. Vorplanen vielleicht auch für heute. Der heutige Tag beginnt überwiegend bewölkt mit nur kurzen sonnigen Abschnitten und vereinzelt etwas Regen. Im Laufe des Nachmittags setzt sich aber dann die Sonne immer besser durch und die Werte, die steigen an auf 25 bis 31 Grad. 7.33 Uhr, der Radio Grün-Weiß Verkehrs- und Blitzreport. Freie Fahrt auf den Straßen der Steiermark. Aktuell wissen wir von keinen Behinderungen, aber der Siegfried hat mich angerufen und zwar eure Geschwindigkeit wird kontrolliert. Und zwar in Kapfenberg bei der Pflege FH im 20er-Bereich. Dort steht die Polizei. Bitte schön, wenn auch ihr so wie Siegfried Aktuelles von den steirischen Straßen wisst, gerne auch gleich bei mir anrufen unter 038 42 43 dreimal die 0. Gute und sichere Fahrt.
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Die ERV in der grün-weißen Morgenwelle, 7:07. Was ihr heute und in den nächsten Tagen in der Steiermark so alles unternehmen könnt, das hört ihr gleich bei uns.

0: Einem Klassiker von Sicher Fadia, Grün-Weiß, You Can't Hurry Love. Ja, und was die Steiermark so alles an Unterhaltung anbietet, das sagt euch jetzt Patricia Scheuchenstuhl.
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3: Heute ab 18 Uhr verwandelt sich der Hauptplatz Leoben bei We Love White wieder in eine elegante Open-Air-Party-Location. Der weiße Dresscode sorgt bei der legendären White Night für ein besonderes Ambiente und beste Stimmung unter freiem Himmel. Morgen ab 9 startet der Steirerman Extreme Triathlon im Murtal. Auf dem Programm stehen 1 Kilometer Schwimmen, 38 Kilometer Radfahren und eine Laufstrecke über 12,9 Kilometer. Alternativ gibt es eine 10,9 Kilometer lange Speedstrecke. Alle Infos findet ihr unter murtal.at. Ebenfalls morgen von 10 bis 16 Uhr lädt der ÖZIF zum Sommerfest in den Marenzi-Park Leibnitz. Im Mittelpunkt stehen gemeinsames Feiern, Begegnungen und ein unbeschwerter Tag für die Mitglieder. Gäste sind herzlich willkommen, auch Spenden werden gerne entgegengenommen. Und ab Montag ist Bruck an der Mur Austragungsort der österreichischen Jugendmeisterschaften im Tennis. Bis Sonntag kämpfen rund 350 Nachwuchstalente aus ganz Österreich in den Altersklassen U12, U14 und U16 auf der ESV-Tennisanlage um die Meistertitel. Weitere Infos gibt's beim ESV-Tennis Bruck an der Mur. Ja, und was auch immer ihr vorhabt, wir wünschen viel Spaß und gute Unterhaltung.
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0: Sydney Youngblood, Sit and Wait. Von Sydney Youngblood jetzt gleich zu Matthias Reim. Der deutsche Sänger, der verkauft nämlich jetzt sein Haus in Bodenseenähe, weil es zu groß geworden sei. Als noch 4 Kinder zu Hause gewesen seien, da wäre die 600 Quadratmeter Wohnfläche natürlich und der große Garten toll gewesen. Aber jetzt sind es nur mal 2,5 Leutchen, die da drinnen wohnen und da reicht auch eine kleinere Wohnung. Nun denn, sie wird eine schöne sein, nämlich an die er sich aussucht. Und wenn, dann ist vielleicht irgendwo noch ein Zimmer frei auf Mallorca, weil dort hat er auch ein Haus gehabt, der Matthias Reim.
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0: Mehr Musik, mehr Abwechslung auf dem Weg ins Wochenende zum Start in 2 Tage. Freizeit zumindest auf Radio Grün-Weiß. Und in Kürze, da servieren die Eagles sanft, zwar aber trotzdem hochprozentiges. Die Killer Sunrise habe ich für euch gleich in der Playlist.
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Der sanfte Start ins Wochenende mit den Eagles, The Killers, Sunrise um 3 Minuten vor 8. Conny Diebold hat gleich die Nachrichten aus Österreich und aller Welt für euch.

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1: Im Studio Conny Diebald, guten Morgen. Viele Autofahrerinnen und Autofahrer ärgern sich über die Spritpreise, denn die sinkenden Rohölpreise kommen weiterhin nicht an den Zapfsäulen an. Im Gegenteil, im Juli haben wir wieder mehr für Benzin und Diesel bezahlen müssen. Vor der Fahrt in den Urlaub lohnt es sich deshalb, die Tankstopps bewusst zu planen, sagt Dominik Graf vom ÖMTC, und auch zur richtigen Zeit zu tanken.
2: Am besten tankt man, wenn es geht, noch vor 12 am Vormittag. Hier sind die Preise am günstigsten. Auch möglich ist, dass man bis zum Sonntag wartet. Das ist üblicherweise der günstigste Tanktag. Vermeiden sollte man hingegen, knapp nach 12 zu tanken. Hier ist nämlich die Hochpreisphase des Tages.
1: Wer Richtung Kroatien unterwegs ist, tankt besser dort oder in Slowenien. Da ist Sprit billiger als bei uns. Wer nach Italien fährt, sollte noch vorher voll tanken. Der große Aufreger um den Kinderbetreuungssager von Kanzler Stocker ebbt kaum ab. Er hat sich gestern zwar dafür entschuldigt und gesagt, dass Kinderbetreuung natürlich Arbeit ist. Dem Aktionsbündnis Frauen streiken ist das aber zu wenig. Das Bündnis kritisiert, dass Frauen von höchster Ebene abgewertet würden. Die Organisatorinnen, darunter Frauenring-Chefin Claudia Frieben, haben deshalb zum Frauenstreik aufgerufen am Montagnachmittag vor dem Bundeskanzleramt. US-Präsident Donald Trump darf seinen umstrittenen Ballsaal im Weißen Haus nicht ohne Zustimmung des Kongresses bauen. Das hat das Berufungsgericht in Washington entschieden. Der Bau muss deshalb bis auf Weiteres eingestellt werden. Trump will aber auch gegen diese Entscheidung berufen. Der Ballsaal soll an der Stelle des abgerissenen Ostflügels des Weißen Hauses entstehen. 100 Tage lang haben 6 Männer und Frauen in Köln in Isolation gelebt. Gestern durften sie in ihren Alltag zurück. Untergebracht waren sie in einer speziellen Anlage des Deutschen Zentrums für Luft- und Raumfahrt, in der getestet wurde, wie sich Langzeitmissionen wie etwa am Mond oder am Mars auf den Körper auswirken. Dazu waren die Studienteilnehmer auf engen Raum und ohne Sonnenlicht untergebracht.
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3: Bis über Mittag überwiegen im Großen und Ganzen die Wolken in der Steiermark, auch wenn zeitweise die Sonne schon ein bisschen durchlugt. Vereinzelt kann es auch ein bisschen regnen, aber dann im Laufe des Nachmittags werden die Wolken weniger. Regenschauer und Gewitter sind vereinzelt möglich und es wird schwül mit 25 bis 31 Grad. 15 Grad aktuell bei euch in Bad Mitterndorf. In Weiz messen wir 19 Grad und in Mürz Zuschlag 17. Morgen Sonntag scheint zumeist die Sonne, im Süden ist sogar wolkenlos. Und ein paar Quellwolken, die verirren sich mitunter im Laufe des Tages zu uns bei 20 bis 25 Grad.
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3: Nach wie vor ruhig auf den steirischen Straßen um 8:03, wenn ihr unterwegs seid und euch irgendetwas auffallen sollte, bitte lasst es uns auch wissen, damit wir es weiterleiten können. Unter 038 42 43 3 mal die 0. Dankeschön und gute Fahrt.
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3: Na, und da steht bei uns jetzt gleich wieder die Unterhaltung an erster Stelle. Home Entertainment. Da geht's mit lässigen neuen Teilen weiter, David.
5: Ja, zwei richtig gute Serien, die bekommen jetzt Fortsetzungen. So startet jetzt die Fußballserie Ted Lasso mit 9 Folgen bei Apple TV Plus und das gelungene Lioness bei Paramount Plus geht auch weiter. Mhm. Wir reden gleich darüber in Home Entertainment Update.
3: Sehr gut, wir freuen uns.
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2: 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Und die hat jetzt zum Start ins Feel-Good-Wochenende am 8.8.2026 Nick P. für euch.

0: Die Liebe, das Leben und die schönen Momente feiern. Nick P. ist das gewesen in der grün-weißen Morgenwelle. 8:11 Uhr. Ich sage jetzt Mikro frei für David Bleiberger-Kreinz.
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2: Ich bin Soldatin. Und Soldaten müssen kämpfen.
3: Bei Paramount Plus startet gerade die dritte Staffel der extrem spannenden Serie Lioness. Zoe Saldana und Nicole Kidman übernehmen die Hauptrollen im Spionage-Thriller. Sehr gelungen ist auch Morgan Freeman in der Rolle als US-Außenminister.
4: Unsere nationale Sicherheit wurde kompromittiert.
5: Die Lioness-Ziele könnten öffentlich gemacht werden.
3: Der 89-jährige Schauspieler ist immer noch regelmäßig in neuen Projekten zu sehen und denkt nicht an den Ruhestand. Große Empfehlung also für Lioness bei Paramount Plus.
6: Herzlich willkommen in der Villa der Versuchung.
3: Die Villa der Versuchung hat im letzten Jahr ja zu den Überraschungshits im Reality-Programm von Sat.1 gehört. Moderieren wird die Villa der Versuchung wieder Verona Poth. Die Idee ist simpel. Mehr oder weniger bekannte Promis kommen in einer Villa zusammen. Jeder Luxus wird ihnen allerdings weggenommen.
7: Die nimmt sich hier 20 Cola à 200 Euro am Tag. Das ist einfach nur asozial.
3: Wer nicht mit den bescheidenen Verhältnissen klarkommt, muss tief in die Tasche greifen. Sachen wie Zigaretten und Luxusmomente werden von der Gewinnsumme abgezogen.
8: Ich möchte nicht, dass der Gewinn so hart geschmälert wird, dass gar nichts mehr übrig bleibt.
3: Jeden Montag gibt's neue Folgen von Villa der Versuchung bei Sat.1 und Joyn.
9: Sie trainieren jetzt Fußball. Mann, sie sind die Legende, weil sie sowas bescheuert.
3: Die preisgekrönte Fußballserie Ted Lasso startet mit der vierten Staffel bei Apple TV Plus. Die Comedy-Serie folgt dem Fußballtrainer Ted Lasso, der in Großbritannien ein Team coachen muss. Im Zentrum der neuen Staffel steht diesmal ein Frauenteam, die Lady Greyhounds.
10: Ich habe ja immer angenommen, Tee schmeckt wie heißes braunes Wasser. Und wissen Sie was? Ich hatte recht. Es ist grauenvoll.
3: Ted Lasso ist einer der großen Hits von Apple TV Plus. Ab sofort gibt's jede Woche eine neue Episode.
11: Und Masters of the Universe! Ich bin Adam, Prinz von Eternia und Verteidiger der Geheimnisse von Schloss Grayskull.
3: Und der neue He-Man-Film Masters of the Universe war ja gerade erst in den Kinos zu sehen. Jetzt gibt's den Film schon bei Amazon Prime Video ohne Zusatzkosten. In den Kinos ist der Film ja hart gefloppt. Die Produktion war extrem teuer und wirklich zeitgemäß sind die Macho-Muskelberge natürlich nicht mehr.
11: Wunderbare Geheimkräfte erschlossen sich mir, als ich eines Tages mein Zauberschwert ausstreckte und sagte, ich habe die Kraft!
3: Fans von 80er-Jahre-Action können Masters of the Universe bei Amazon Prime Video aber auf jeden Fall eine Chance geben. Für alle anderen gibt's ab sofort auch den sehr gelungenen Ryan Gosling-Film Der Astronaut bei Prime. Viel Spaß beim Fernsehen, Streamen und Kaufen. David Bleiberger-Kreinz, Unterhaltungsredaktion.
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Off will begin Japan. Radio Grün-Weiß am Samstagmorgen von Japan zurück in die schöne Steiermark. Nächste Woche passiert was Feines, nämlich vom 14. bis 16. August. Da dreht sich in Steins wieder alles um den Schilcher. Bei den 41. Steinzer Schilchertagen wird der Hauptplatz zum Treffpunkt für alle die regionale Kulinarik, ausgezeichnete Weine, Musik und steirische Gemütlichkeit genießen möchten. Ja, wenn ihr da mit dabei sein wollt, bitte dann erfahrt Näheres bei uns auf Radio Grün-Weiß auf unserer Website unter grün-weiß.at. Gleich reinschauen.

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1: Naja, den Sommer 2026 hat sie schon vor einigen Jahren ganz, ganz toll in diesen Titel verpackt. Stefanie Werger an Sommerblues in der grün-weißen Morgenwelle auf Radio Grün-Weiß. Mehr Information, mehr Abwechslung, das ist bei uns das Rezept, wie ihr wisst. Und drum gibt's auch in Kürze wieder das Aktuelle für euch aus der Steiermark.
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0: Ein Lieder, der heuer seinen 40. Geburtstag feiert aus dem Jahr 1986. Status Quo in the Army Now, Radio Grün-Weiß am Samstagmorgen mit Heike Skupa. Es ist 8.30 Uhr.
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0: Noch einmal einen schönen guten Morgen. Die anhaltende Trockenheit sorgt in der Steiermark für massive Einbußen bei der Wasserkraft. Die 36 Laufkraftwerke des Verbunds an Mur und Enns haben im ersten Halbjahr nur rund die Hälfte der üblichen Strommenge produziert. Laut Unternehmen ein historisch niedriger Wert. Marc Ehrengroß.
2: Um die Stromversorgung sicherzustellen, wird deshalb in den Abendstunden verstärkt das Gaskraftwerk Mellach eingesetzt, da überschüssiger Sonnenstrom derzeit kaum großflächig gespeichert werden kann. Als langfristige Lösung treibt der Verbund das geplante Pumpspeicherkraftwerk Salza im Bezirk Liezen voran. Für das rund 500 Millionen Euro teure Projekt laufen derzeit geologische Erkundungsbohrungen. Die Unterlagen für die Umweltverträglichkeitsprüfung sollen frühestens 2027 eingereicht werden.
0: Der Baustart, der könnte dann 2030 erfolgen. Zu einem Unfall ist es gestern Abend auf der A2 Südautobahn gekommen. Ein LKW hat zwischen Graz Ost und der Abfahrt Lassnitzhöhe die Mittelschiene durchbrochen. Verletzt wurde bei dem Unfall niemand, aber mehrere Kilometer Stau sind die Folge gewesen. Und auf der Murtalbahn zwischen Unsmarkt und Tamsweg laufen während der Sommerferien jetzt zwei Großbaustellen. Deshalb bleibt die Strecke noch bis einschließlich 13. September gesperrt. In Wallersbach werden unter anderem die Eisenbahnbrücke, rund 200 Meter Gleisanlagen und die gesamte Haltestelle erneuert. Rund 1 Million Euro werden dort investiert. Das Wetter in der Steiermark, ja, das kann man schon sagen, ist recht fein. Jetzt zwar im Moment noch ein paar Wolken, später kommt aber immer mehr die Sonne zum Vorschein. Einzelne Schauer oder Gewitter sind vor allem dann am Nachmittag möglich. Und es wird schwül mit 25 bis 31 Grad. 8.32 Uhr, der Radio Grün-Weiß Verkehrs- und Blitzreport. A9 Bürnautobahn in Fahrtrichtung Spielfeld ist aktuell der Plabutstundel gesperrt, und zwar wegen eines defekten Autos. Also da heißt es vielleicht gleich vorher ausweichen über das Grazer Stadtgebiet oder ansonsten ein bisschen Geduld aufbringen. Für eure aktuelle Verkehrsmeldung gerne auch eine Sprach- oder Textnachricht auf unsere WhatsApp-Nummer 0664 22 22 99 4. Gute Fahrt.
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0: So klingt ein Sommermorgen, der Start ins Wochenende auf Radio Grün-Weiß um 9:09.
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0: Naja, ein kurzer Plausch mit dem Nachbarn, ein paar Worte an der Supermarktkasse. Smalltalk passiert ja wirklich schnell einmal, aber habt ihr auch gewusst, dass er euch sogar gut tun kann? Julia Hofer, du hast da nämlich eine Studie jetzt mitgebracht.
2: Genau, nämlich die neue Studie der University of Michigan mit mehr als 1800 Teilnehmern. Die sollten zuerst einschätzen, wie langweilig ein Gespräch über bestimmte Themen wohl wird und sich danach tatsächlich darüber unterhalten. Und siehe da, fast immer war das Gespräch viel schöner und unterhaltsamer als vorher gedacht. Selbst bei vermeintlich langweiligen Themen, weil wenn man sich auf sein Gegenüber einlässt, im Gespräch eben plötzlich Gemeinsamkeiten und unerwartete Geschichten entstehen können.
0: Also vielleicht doch öfter mal das Handy weglegen und einfach jemanden anreden. Und in Graz, Julia, da gibt's dafür jetzt sogar den passenden Ort.
2: Stimmt, und dieser Ort heißt Plauderbankerl. Über das neue Plauderbankerl im Grazer Augarten haben wir schon berichtet. Nochmal zur Erinnerung, wer dort Platz nimmt, signalisiert ganz einfach, ich habe Lust auf ein Gespräch. Mittwochs von 4:30 bis 4:30 sind außerdem Freiwillige der Caritas dort vor Ort. Und wenn man jetzt die neue Studie kennt, bekommt die Idee gleich noch mehr Bedeutung. Schon ein kurzes Gespräch kann mehr Freude machen, als wir vorher erwartet hätten.
0: Ja, das lässt sich ohne weiteres vorstellen. Also beim nächsten Smalltalk vielleicht nicht gleich flüchten, denn es können ja da echt schöne Momente entstehen, wenn man sich nur darauf einlässt.
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0: Hallo liebe Musikfans, ihr hört genau die richtige Welle, Radio Grün-Weiß, und jetzt wünsche ich euch viel Spaß mit der Heike und ihrem tollen Programm.
1: Einen schönen guten Morgen, 8:45 ist...

0: Musik aus der Steiermark, die Palldauer sind das gewesen. In der grün-weißen Morgenwelle, die jetzt langsam, aber sicher für den heutigen Tag zu Ende geht. Nicht zu Ende geht natürlich bei uns die immer aufgelistete Playlist im Feel-Good-Wochenende auf Radio Grün-Weiß. Da erwarten euch gleich nach den Nachrichten um 9 Uhr wieder viele, viele schöne Titel. Tanja Lasch wird mit dabei sein oder auch Air Supply und Nordwand. Also viel Spaß beim Musikhören, kann ich da schon jetzt vorab wünschen.
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1: Im Studio Hannes Harp. 11 Wanderer in Tirol haben gestern mit dem Hubschrauber ausgeflogen werden müssen, weil eine Mure auf den Parkplatz Nockeralm im Falsertal im Bezirk Innsbruckland abgegangen ist. Die Details hat Conny Diebald.
2: Die Wanderer, hauptsächlich Urlauber, sind gestern im Gebiet der Kaserer Almen unterwegs gewesen. Trotz starken Regens haben sie den Abstieg auf den Parkplatz geschafft. Dort angekommen war der Parkplatz aber bereits von einer Mure verwüstet. Fast alle Autos steckten in Geröll und Schlamm. Zu Fuß weitergehen ist ebenfalls keine Option gewesen, weil die Mure auch die Brücke über den reißenden Falserbach zerstört hat. Die Wanderer haben am Ende den Notruf gewählt.
1: Der Polizeihubschrauber hat die gestrandeten Wanderer am Ende ins Tal gebracht. Der große Aufreger um den Kinderbetreuungssager von Kanzler Stocker ebbt kaum ab. Er hat sich gestern dafür entschuldigt und rudert zurück. Kinderbetreuung ist Arbeit, so Stocker. Dem Aktionsbündnis Frauen streiken reicht das aber nicht aus. Frauen würden von höchster Ebene abgewertet, heißt es. Die Organisatorinnen sowie etwa auch die Frauenringchefin Claudia Frieben haben zum Frauenstreik aufgerufen. Der soll am Montagnachmittag vor dem Bundeskanzleramt über die Bühne gehen. Nach 18 Tagen konnten die Feuerwehren den großen Waldbrand im Südosten Frankreichs stoppen. Schon über 6000 Hektar Fläche ist verbrannt. Dutzende Häuser wurden zerstört. Rund 5000 Menschen mussten vor den Flammen fliehen. Das Feuer war schon einmal unter Kontrolle, hat sich dann aber wieder ausgebreitet. Spanien kontrolliert seit heute Reisende, die aus Italien kommen. Die Grenzkontrollen gelten für Flüge und Schiffe aus Italien. Spanien reagiert damit auf die Grenzkontrollen, die Italien eingeführt hatte, nach dem Ansturm von Migranten auf die spanische Exklave Ceuta in Nordafrika vor rund einer Woche. Viele von ihnen sind wieder nach Marokko zurückgekehrt. Rund 2000 Migranten dürften noch in Ceuta sein, vor allem Kinder und Jugendliche.
0: Unser Steiermark-Wetter.
3: Da starten wir aktuell mit doch recht vielen Wolken ins Wochenende. Zwischendurch zeigt sich die Sonne, aber auch Regentropfen sind möglich. Am Nachmittag dann da lockert es zunehmend auf und es kann auch einzelne Schauer und Gewitter geben, aber sie sollten eher die Seltenheit sein. 25 bis 31 Grad, so die heutigen Tageshöchstwerte. Kriegach aktuell 19 Grad, in Schladming werden 18 Grad gemessen und in Köflach 21. Der morgige Sonntag, der beginnt dann mit viel Sonnenschein und die Hitze wird wieder hochsommerlich mit 29 bis 33 Grad.
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3: Um 9:03 habt ihr freie Fahrt auf den Straßen der Steiermark. Nur bitte schön vorsichtig unterwegs sein, zumindest mit der richtigen Geschwindigkeit. Und da darf ich mich beim Manfred herzlich bedanken auf der S6 Semmering-Schnellstraße in Richtung Bruck an der Mur für St. Marien. Bei der Tankstelle wird eure Geschwindigkeit kontrolliert. Wenn ihr Aktuelles von den steirischen Straßen wisst, könnt ihr uns bitte auch gerne anschreiben, zum Beispiel über WhatsApp unter 0664 22 22 99 4. Gute Fahrt wünsche ich euch.
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1: Im Studio Hannes Harp. Hohe Kosten und immer größer werdender weltweiter Wettbewerb. Jedes vierte Unternehmen denkt darüber nach, Österreich zu verlassen. Das steht im aktuellen Industrieradar der Wirtschaftskammer. Dabei schätzen die Firmen gleichzeitig die Vorteile Österreichs. Conny Diebald.
2: Dazu zählen für viele Unternehmen Standortvorteile wie zuverlässig Energie zu bekommen, verlässliche Internetleitungen oder Straßen sowie dass Österreich Forschung fördert. Die Nachteile werden aber immer größer. Die Unternehmen klagen über hohe Lohnkosten. Besonders negativ werden auch die Energiepreise und eine hohe Steuer- und Abgabenbelastung bewertet. Vor allem die Konkurrenz aus China und den USA macht den Firmen Kopfweh. 8 von 10 glauben, dass das eine der größten Herausforderungen der kommenden 3 bis 5 Jahre werden wird.
1: Um die Probleme anzugehen, setzen die Unternehmen auf Sparprogramme, automatisieren oder digitalisieren Arbeitsschritte. Für die neuen AHS-Oberstufenfächer Medien und Demokratie und Künstliche Intelligenz läuft die Uhr. Die neuen Fächer sind ab dem Schuljahr 2027/28 geplant. Trotz der knappen Vorbereitungszeit sollen bis dahin die Schulbücher fertig und die Lehrer entsprechend geschult sein. Möglich machen sollen das unter anderem verkürzte Fristen bei Druck und Bestellung der Schulbücher. Für die Lehrer gibt es schon ab Herbst erste Fortbildungen. 11 Wanderer in Tirol haben gestern mit dem Hubschrauber ausgeflogen werden müssen, weil eine Mure auf den Parkplatz Nockeralm im Falsertal im Bezirk Innsbruck-Land abgegangen ist. Fast alle Autos steckten in Geröll und Schlamm fest. Zu Fuß weitergehen ist ebenfalls keine Option gewesen, weil die Mure auch die Brücke über den reißenden Falserbach zerstört hat. Die Wanderer haben am Ende den Notruf gewählt. Als erste farbige Sängerin aus Afrika bekommt Angelique Kidjo einen Stern auf dem Hollywood Walk of Fame. Die 5-fache Grammy-Gewinnerin wird am 18. August geehrt. Die 66-jährige Kidjo ist eine der erfolgreichsten Musikerinnen Afrikas. Außerdem engagiert sie sich seit Jahren für ihre Heimat und für Frauenrechte.
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3: Da gibt's vor allem im Norden der Steiermark und auch in Richtung Süden noch einiges an Wolken, obwohl sich zwischendurch die Sonne zeigt. Ein paar Regentropfen sind da auch noch möglich, aber am Nachmittag sollte es zunehmend auflockern. Einzelne Schauer und Gewitter sind dabei nicht auszuschließen. 25 bis 31 Grad, die 31 Grad wird's jetzt bereits im sonnigen Süden langsam geben. Wir sind, was die Temperaturen anbelangt, da jetzt in Steins mit 23 Grad dabei. In von Leiten sind es 22 und Mautern 20 Grad. Und der morgige Sonntag, der zeigt sich wieder von seiner hochsommerlichen Seite. Und da gibt es dann auch wieder bei viel Sonne Höchstwerte zwischen 29 und 33 Grad.
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3: Freie Fahrt nach wie vor auf den Straßen der Steiermark. Nur die Sigrid hat uns angerufen in Seiersberg. Da wird in der Feldkirchner Straße auf Höhe der Tankstelle eure Geschwindigkeit kontrolliert. Für aktuelle Verkehrsmeldungen gern unsere WhatsApp-Nummer oder auch gleich direkt telefonisch unter 038 42 43. Dreimal die 0, gute und sichere Fahrt.
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3: Und ich freue mich, dass ihr mit dabei seid. Wir gehen es ganz entspannt an dieses Wochenende. Ja, mit jeder Menge guter Musik, guter Laune und vor allem dem, was den Samstag so interessant und noch ein bisschen schöner macht. Herzlich willkommen.
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0: Ibiza, wo immer ihr auch gerade Ferien macht oder Urlaub oder Wochenende genießt. Bei uns in der Steiermark, da haben wir es jetzt schon länger merken müssen, dass die Wespen besonders häufig unterwegs sind. Die Völker haben jetzt ihre größte Stärke erreicht und die Tiere suchen verstärkt nach Nahrung. Vor allem süße Getränke, Obst, Kuchen und Grillfleisch locken die Wespen an und deshalb fallen sie beim Essen im Freien derzeit besonders auf. Wespen sind allerdings gleichzeitig wichtige Helfer in der Natur. Sie fressen andere Insekten und tragen zur Bestäubung bei. Nun, uns sind sie auf alle Fälle lästig, was man gegen Wespen tun kann, beziehungsweise wie man miteinander ganz gut leben kann. Das könnt ihr nachlesen bei uns auf der Radio Grün-Weiß Website unter gwen-weiß.at.
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0: Na, da hat ein echter Klassiker neuen Schwung bekommen mit Anna-Maria Zimmermanns Coverversion von Tornerò von Isanto California. Ja, damit hat sie natürlich diesem Song ihre ganz eigene Note verpasst. Etwas flotter als das Original, aber auf alle Fälle perfekt fürs Feel-Good-Wochenende auf Radio Grün-Weiß.
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2: Heute ab 18 Uhr verwandelt sich der Hauptplatz Leoben bei We Love White wieder in eine elegante Open-Air-Party-Location. Der weiße Dresscode sorgt bei der legendären White Night für ein besonderes Ambiente und beste Stimmung unter freiem Himmel. Morgen ab 9 startet der Steiermann Extreme Triathlon im Murtal. Auf dem Programm stehen 1 Kilometer Schwimmen, 38 Kilometer Radfahren und eine Laufstrecke über 12,9 Kilometer. Alternativ gibt es eine 10,9 Kilometer lange Speedstrecke. Alle Infos findet ihr unter murtal.at. Ebenfalls morgen von 10 bis 16 Uhr lädt der ÖZIF zum Sommerfest in den Marenzi-Park Leibnitz. Im Mittelpunkt stehen gemeinsames Feiern, Begegnungen und ein unbeschwerter Tag für die Mitglieder. Gäste sind herzlich willkommen, auch Spenden werden gerne entgegengenommen. Und ab Montag ist Bruck an der Mur Austragungsort der österreichischen Jugendmeisterschaften im Tennis. Bis Sonntag kämpfen rund 350 Nachwuchstalente aus ganz Österreich in den Altersklassen U12, U14 und U16 auf der ESV-Tennisanlage um die Meistertitel. Weitere Infos gibt's beim ESV-Tennis Bruck an der Mur. Ja, und was auch immer ihr vorhabt, wir wünschen viel Spaß und gute Unterhaltung.
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0: Cooler Sound aus den 80ern hier auf Radio Grün-Weiß. Und unser nächster Gast war noch nie jemand, der sich in eine Schublade hat stecken lassen. Die Rede ist von Maite Kelly.
1: Ich war nie ein Kastenmensch. Ich passe auch in keinen Kasten rein. Dafür ist mein Körper zu dellig und wellig und kurvig und das ist vielleicht auch gut so.
0: Maite Kelly geht also ihren eigenen Weg und das äußerst erfolgreich. Hier ist sie mit ihrer aktuellen Single Ein Kuss in Paris.

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1: Im Studio Hannes Haab. Vorsichtig gute Nachrichten gibt's vom Waldbrand im Föhrenwald bei St. Egiden am Steinfeld in Niederösterreich. Der am Mittwoch ausgebrochene Brand ist soweit unter Kontrolle. Ein großer Teil der Helfer konnte nach Hause. Seit gestern kämpfen noch etwa rund 30 Feuerwehrleute gegen Glutnester. Brand aus ist aber noch nicht absehbar, heißt es. Beim Feuer im Föhrenwald sind rund 100 Hektar verbrannt. Nach ersten Infos sollen Munitionsteile einer im Zweiten Weltkrieg gesprengten Fabrik den Brand ausgelöst haben. Ein 4-jähriger Bub ist gestern in Wien von einem Mann in eine Wohnung gebracht und festgehalten worden. Der Bub ist zuerst mit Angehörigen im Innenhof eines Mehrparteienhauses in Rudolfsheim-5-Haus gewesen. Als er plötzlich weg war, haben die Angehörigen die Polizei angerufen. Die Polizisten haben den Buben nach Hinweisen etwa eine Stunde später in einer Wohnung gefunden. Der 4-jährige hat der Polizei gesagt, dass er gegen seinen Willen festgehalten wurde. Ein 72-jähriger wurde festgenommen. In Deutschland sind erneut Drohnen aufgetaucht über einer wichtigen Kaserne in Nordrhein-Westfalen, bestätigt die Bundeswehr. Erst am Dienstag ist am Flughafen Leipzig-Halle eine Sprengstoffdrohne entdeckt worden. Die deutsche Regierung spricht von einem Angriff fremder Mächte. Mehrere Militärstrategen sehen Russland hinter den Drohnen. ChatGPT-Entwickler OpenAI zieht die Notbremse. Die US-Firma will die interne Entwicklung von neuen KI-Modellen zurückfahren, wegen möglicher kritischer Fähigkeiten bei Cybersicherheit, wie es heißt. Erst im Vormonat hat ein KI-Modell von OpenAI für Wirbel gesorgt, weil es nach Zugang zum offenen Internet eigenständig andere KI-Plattformen gehackt hat.
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1: Wer von Vorarlberg über Salzburg und Oberösterreich bis Wien unterwegs ist, kann noch länger die Sonne genießen. Im Süden und im Südosten werden die Wolken mehr. Da kann es in der Steiermark schon hier und da nass werden. Auch von Kärnten über Osttirol und auch auf den Bergen Salzburgs wird es in den kommenden Stunden regnen oder gewittern. Es wird heute wieder sehr warm bis heiß, mit höchstens 25 bis 32 Grad.
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3: 100 Jahre alt werden und das möglichst fit und gesund. Der Trend heißt Longevity und ist weiterhin in aller Munde. Aber was wirklich dahinter steckt, das verrät euch in wenigen Minuten Apotheker Gernot Mayeron. Einen schönen und angenehmen Samstagnachmittag.
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0: Hallo, sehr verehrte Hörerinnen und Hörer von Grün-Weiß. Wir sind's, die Sportfreunde, der
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2: der Flo
0: und ich bin der Peter. Wir wünschen euch einen wunderbaren Sommer, heiße Nächte, kühle Tage, gute Erholung und die beste Zeit eures Lebens.
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0: Musik, die hoffentlich bei euch auch wieder Glücksgefühle ausgelöst hat. La Felicita, so nah wie noch nie. Pupo und die Nockis.
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0: Der gesamte Themenkomplex Älterwerden, Langlebigkeit und Lebensverlängerung spielt auch für die steirischen Apotheken eine ganz wichtige Rolle. Der Begriff Longevity bezieht sich aber nicht auf ein langes Lebensalter, sondern ganz speziell auf mehr gesunde und aktive Jahre im Alter. Apotheker Gernot Meyeron aus Langenwang bringt es auf den Punkt.
2: Aber ich halte es da mit Seneca, der hat schon gesagt, das Leben ist lang genug, wenn man es zu nutzen weiß. Und bei der Langlebigkeit geht es eigentlich um nichts anderes als Vorsorge, Prävention.
0: Die steirischen Apotheken sind also weit mehr als nur Medizinausgabestellen. Prävention ist eben ein ganz zentrales Thema.
2: Wir können Tipps geben, wie soll ich mich bewegen, was soll ich essen, mich ernähren, wie schaut es mit dem Schlaf aus, der Stressbewältigung, ja, und weiß ich eigentlich, was meine Blutwerte bedeuten. Die Apotheken vor Ort sind jederzeit niederschwellig erreichbar, ohne Termin, monatnah, und wir messen relevante Werte, aber wir belassen es nicht nur bei diesem Messwert. Wir erklären die Zusammenhänge, zum Beispiel auch im Zusammenhang mit Darmgesundheit, Mikronährstoffen, Lebensstil. Kurz gesagt, wir versuchen aus Zahlen Verständnis zu machen und aus dem Verständnis dann Handlungen zu machen.
0: Gerade in den nordischen Ländern leben sehr viele Menschen länger und vor allem auch gesünder. Und das können auch wir Steirerinnen und Steirer schaffen, denn das Wissen darüber, was wir tun oder doch besser unterlassen sollten, ist ja gegeben. Aber viele Menschen leben einfach nicht danach. Stichwort weniger Fleisch essen oder mehr Bewegung machen.
2: Das ist ganz richtig angesprochen. Es geht viel um Gesundheitskompetenz, um Health Literacy, dass man weiß, was einem gut tut und auch damit handelt. Und das ist keine Raketenwissenschaft, das sind viele kleine Schritte, die dort zum Erfolg führen.
0: Gerade im Bereich Longevity, also gesundes Altern, können Apotheken eure individuellen Fragen beantworten und euch dabei helfen, passende Lösungen für eure persönlichen Bedürfnisse zu finden.
2: Genau, wir sind jederzeit persönlich für Sie da, bevor ein Problem entsteht.
0: Dankeschön, Apotheker Gernot Meyeron, für diese wertvollen Informationen am heutigen Nachmittag.
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0: Manche Songs versetzen einen sofort an den Strand oder in den Urlaub. Man braucht nur ganz kurz ein paar Sekunden hören. Und in voller Länge hört ihr Summer Dreamin' von Katie and I in wenigen Minuten.
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Richtig cooler Schlager am Samstagnachmittag im Feel-Good-Wochenende auf Radio Grünweiß. Das war Eloy de Jong. Bei uns geht's zurück ins Jahr 1982 jetzt zum Song von Paul Davis. Den hat er als 55 Love Affair geschrieben. Die Plattenfirma hat aber gemeint, mach daraus 65 Love Affair, weil Davis damals 1965 bereits 17 Jahre alt gewesen ist. Dadurch würde eine Teenager-Liebesgeschichte deutlich glaubwürdiger wirken. Ja, da hat die Plattenfirma recht behalten, denn der Song ist ein Riesenkracher geworden und wir genießen jetzt diesen Superhit von Paul Davis.

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0: So klingt ein richtig cooler Samstagnachmittag auf Radio Grünweiß. Paul Pizzerra gemeinsam mit der Volkshilfe und Naioe. Wir sind mitten im Sommer, aber jetzt schon könnt ihr euch auf tolle Konzerte am Ende des Jahres freuen. Denn am 18. November wird Ina Regen wieder im Orpheum in Graz spielen. Und auf diesen Termin freut sich die sympathische Künstlerin aus Oberösterreich schon sehr.
1: Also man spürt einfach diese Tradition und dieses viele Leben, das da in den Samtpölstern eingespeichert ist, so quasi. Es ist eine fantastische Location. Also wenn man dann Backstage kommt und in diese Crewküche, man wird dort immer so herzlich willkommen geheißen. Also da steht einfach Gastfreundschaft ganz, ganz weit oben und das ist einfach so ein schönes Gefühl. Und ja, also das Orpheum oder generell Graz ist immer ein Highlight unseres Tourkalenders.
0: Und ich bin mir ganz sicher, auch ihre aktuelle Single Marmeladenglasl-Moment wird sie dann in Graz singen. Also am besten gleich die Karten sichern für Ina Regen am 18. November im Grazer Orpheum.

0: Unverwüstlicher Sound der Beatles und Please, Mr. Postman. Und vom Jahr 1963 kommen wir in Kürze ins Jahr 2022. Markanter Synthie-Pop und dazu Elemente der 80er. Harry Styles mit As It Was. 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

In wenigen Minuten wieder Nachrichten und Wetter gleich um 15 Uhr. Vorher können wir wieder träumen und ans Meer denken. Das machen wir gemeinsam mit Vincent Gross.

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1: Im Studio Hannes Haab. Viele Autofahrerinnen und Autofahrer ärgern sich derzeit über die Spritpreise. Sinkende Rohölpreise kommen weiterhin nicht oder nur sehr langsam an den Zapfsäulen an. Vor der Fahrt in den Urlaub lohnt es sich deshalb, die Tankstopps bewusst zu planen. Wer nach Italien fährt, sollte noch vorher voll tanken. Günstiger tanken ist aber weiter nicht in Sicht, sagt Dominik Graf vom ÖAMTC.
2: Eine einzige Lösung, die wirklich nachhaltig auch Sinken der Spritpreise wieder mit sich bringen würde, wäre wirklich ein nachhaltiger Frieden im Nahen Osten. Es dauert dann zwar auch wieder wahrscheinlich ein bisschen, bis die günstigen Spritpreise dann auch tatsächlich an den Tankstellen sichtbar sind. Der Rohölpreis, der ist doch ausschlaggebend und hier muss man wahrscheinlich warten, bis sich die Gesamtlage wieder beruhigt.
1: Noch ein Hinweis zu Kroatien. Da wird es voraussichtlich am Dienstag neue Spritpreise geben, berichten kroatische Sender. Benzin wird leicht billiger, Diesel dagegen teurer. Vorsichtig gute Nachrichten gibt's vom Waldbrand im Föhrenwald bei St. Egiden am Steinfeld in Niederösterreich. Der am Mittwoch ausgebrochene Brand ist soweit unter Kontrolle. Ein großer Teil der Helfer konnte nach Hause. Seit gestern kämpfen noch etwa rund 30 Feuerwehrleute gegen Glutnester. Brand aus ist aber noch nicht absehbar, heißt es. Beim Feuer im Föhrenwald sind rund 100 Hektar verbrannt. Nach ersten Infos sollen Munitionsteile einer im Zweiten Weltkrieg gesprengten Fabrik den Brand ausgelöst haben. Einen Waldbrand gibt es derzeit am Gardasee in Italien. Am Westufer des Sees haben Helfer in der Nacht schon hunderte Menschen in Sicherheit bringen müssen, weil die Flammen nahe an bewohnte Gebiete gekommen sind. Der Wind und die extreme Dürre machen das Löschen gerade schwer. Verletzt ist nach aktuellen Infos niemand. Um den Marsboden besser zu untersuchen, hat die NASA bei der neuesten Generation der Mars-Helikopter einen Umhang montiert. Darin versteckt ist eine Radarantenne, die während des Flugs bis zu 5 Meter tief in den Boden schauen kann, speziell um Wassereis am roten Planeten zu entdecken. Die ersten der neuen Helikoptersonden will die NASA bis in 2 Jahren zum Mars bringen. ChatGPT-Entwickler OpenAI zieht die Notbremse. Die US-Firma will die interne Entwicklung von neuen KI-Modellen zurückfahren, wegen möglicher kritischer Fähigkeiten bei Cybersicherheit, wie es heißt. Erst im Vormonat hat ein KI-Modell von OpenAI für Wirbel gesorgt, weil es nach Zugang zum offenen Internet eigenständig andere KI-Plattformen gehackt hat.
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1: Die Sonne scheint morgen Sonntag von in der Früh weg im Großteil Österreichs. Nur einzelne Wolken oder Nebel gibt es beispielsweise von Osttirol über Salzburg bis in die Obersteiermark. Im Laufe des Tages tauchen neue Wolken am Himmel auf. Nass wird es dabei aber nur vereinzelt, etwa von Tirol bis Oberkärnten. Die Temperaturen legen dabei wieder leicht zu. Am Thermometer stehen morgen zwischen maximal 27 bis 34 Grad.
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4: Das Wochenende, das hat eigentlich erst so richtig Fahrt aufgenommen. Weiterhin einen angenehmen und stressfreien Samstagnachmittag.

0: Egal, ob in Richtung See, Innenstadt oder Familienbesuch, wir liefern den Soundtrack für einen coolen Nachmittag. Und jetzt die Fakten zum Tag, präsentiert von Marlene Baumgartner.
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2: Ich wünsche euch einen schönen Samstag. Gemeinsam gibt's jetzt wieder einen Tagesrückblick vom 8. August. Heute vor 66 Jahren ist Jim Knopf und Lukas der Lokomotivführer erschienen. Schriftsteller Michael Ende hat damit eine der bekanntesten Kindergeschichten im deutschsprachigen Raum auf die Reise geschickt. Exakt vor 57 Jahren, da ist eines der berühmtesten Fotos der Musikgeschichte entstanden. Die Beatles sind für das Cover von Abbey Road einfach über einen Zebrastreifen spaziert. Ja, kaum zu glauben, dass dieses legendäre Motiv in nur wenigen Minuten entstanden ist. 2014, also vor 12 Jahren, hat die WHO den globalen Gesundheitsnotstand wegen Ebola ausgerufen. Damals sind täglich tausende Menschen in Westafrika gestorben. Ein düsteres Kapitel, aber auch eines, das gezeigt hat, wie wichtig weltweite Solidarität und schnelle Hilfe im Ernstfall sind. Ich habe jetzt was für alle Katzenliebhaber. Heute wird nämlich der internationale Katzentag gefeiert. Also genau der richtige Tag für ein paar extra Streicheleinheiten, auch wenn die Katze wahrscheinlich ohnehin findet, dass jeder Tag ihr gehört. US-Schauspieler Dustin Hoffman feiert heute Geburtstag. Mit Klassikern wie Rain Man oder Die Reifeprüfung gehört er seit Jahrzehnten zu den ganz Großen in Hollywood. Ja, spätestens nach diesem Hit kennt ihn die ganze Welt. Der kanadische Popsänger Shawn Mendes feiert heute ebenfalls Geburtstag. Er wird 28 Jahre alt. Und wir schauen weiter in die Schweiz. Gratulieren können wir heute nämlich einem der größten Tennisspieler aller Zeiten.
3: Die Vorhand von Federer auf der Linie! Das war's! Das, meine Damen und Herren, ist der Viertelblutte Wahnsinn!
2: Roger Federer wird heute 45 Jahre alt. Er hat in seiner aktiven Karriere ja ganze 20 Grand-Slam-Titel geholt. Und zu guter Letzt gratulieren wir noch einer absoluten österreichischen Fußballlegende. Herbert Prohaska alias Schneckerl feiert heute seinen 71. Geburtstag.
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0: Und das ist heute ein Song, der auch 2026 nichts von seiner Kraft verloren hat. U2 mit I Still Haven't Found What I'm Looking For. Damit geht's zurück ins Jahr 1987. Mit diesem Welthit sind U2 zwei Wochen auch Nummer 1 in den USA gewesen.

0: So gingen wahre Welthits und so gingen Hits aus Österreich, die einfach gute Laune machen. Sie warten schon auf euch. Edmund, der Markus und der Roman mit Summersum.
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Lang wird's nicht mehr dauern, denn am 29. August heißt's dann Bühne frei für Melissa Naschenweng. Wieder mal in der Steiermark beim großen Bergbauern Open Air auf der Teichalm. Und ich bin mir ganz sicher, diesen sommerlichen Titel Tiffigiano wird sie garantiert nicht auslassen.

0: Da muss man immer ein wenig schmunzeln, wenn man ihn hört. Rian mit Urlaub auf der Autobahn. Und seine Melodien, die verbinden bis heute Generationen. Die Rede ist von Bob Marley.
1: I don't have that type of richness. My richness is life forever.
0: Sein Reichtum ist nicht das Geld, sondern das Leben. Das war auch seine Lebenseinstellung, auch wenn ihm leider kein langes Leben vergönnt war. Hier ist Bob Marley mit seiner ewigen Hymne No Woman, No Cry.

0: Von Bob Marley auf Radio Konweis gleich zu den Ausseer Hartbratlern. Die haben jahrelang mit ihrer ganz eigenen Mischung aus Tradition und Rock das Lebensgefühl des Ausseerlands auf die Bühne gebracht. Haben wir noch BA, habe ich gleich für euch.
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1: Im Studio Hannes Haab. Immer wieder passieren Auffahrunfälle, wo Auto- oder Lkw-Fahrer auf heimischen Autobahnen Fahrzeuge von Pannenhelfern oder Straßenarbeitern übersehen. Um die Mitarbeiter bei kurzen Einsätzen zu schützen, testen ÖAMTC und ASFINAG derzeit Collision Eye, ein KI-gestütztes Warnsystem aus Niederösterreich, das den ankommenden Verkehr anhubt und die Mitarbeiter vor einem drohenden Aufprall warnt. Die Erfahrungen bisher sind ausschließlich positiv, sagt uns Wolfgang Dohmann vom Hersteller Eis.
2: Sie sind beide mit den Erfahrungen sehr, sehr glücklich, weil wirklich die Mitarbeiter jetzt auch das Gefühl haben, dass ein drittes Auge oder ein zusätzliches Auge mit unserer Kamera auf sie aufpasst. Bei beiden Organisationen ist es auch so, dass kein einziges Fahrzeug, wo ein Collision Eye im Einsatz ist, bis jetzt in einen Unfall verwickelt wurde.
1: Auch andere europäische Länder wie Frankreich, Deutschland, Finnland oder die Slowakei haben Collision Eye bereits im Einsatz. Erste Systeme wurden auch in die USA und nach Kanada geliefert. Vorsichtig gute Nachrichten gibt's vom Waldbrand im Föhrenwald bei St. Egiden am Steinfeld in Niederösterreich. Der am Mittwoch ausgebrochene Brand ist soweit unter Kontrolle. Ein großer Teil der Helfer konnte nach Hause. Seit gestern kämpfen noch etwa rund 30 Feuerwehrleute gegen Glutnester. Brand aus ist aber noch nicht absehbar, heißt es. Beim Feuer im Föhrenwald sind rund 100 Hektar verbrannt. Nach ersten Infos sollen Munitionsteile einer im Zweiten Weltkrieg gesprengten Fabrik den Brand ausgelöst haben. Spanien kontrolliert seit heute Reisende, die aus Italien kommen. Die Grenzkontrollen gelten für Flüge und Schiffe aus Italien. Spanien reagiert damit auf Grenzkontrollen, die Italien eingeführt hatte, nach dem Ansturm von Migranten auf die spanische Exklave Ceuta in Nordafrika vor rund einer Woche. Die spanischen Grenzkontrollen sollen vorerst bis 7. September laufen. Viele Autofahrerinnen und Autofahrer ärgern sich derzeit über die Spritpreise. Sinkende Rohölpreise kommen weiterhin nicht oder nur sehr langsam an den Zapfsäulen an. Vor der Fahrt in den Urlaub lohnt es sich deshalb, die Tankstopps bewusst zu planen. Wer nach Italien fährt, sollte noch vorher voll tanken, ist der Hinweis vom ÖAMTC. Und noch ein Hinweis zu Kroatien, da wird es voraussichtlich am Dienstag neue Spritpreise geben, berichten kroatische Sender. Benzin wird leicht billiger, Diesel dagegen teurer.
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1: Die Sonne scheint morgen Sonntag von in der Früh weg im Großteil Österreichs. Nur einzelne Wolken oder Nebel gibt es beispielsweise von Osttirol über Salzburg bis in die Obersteiermark. Im Laufe des Tages tauchen neue Wolken am Himmel auf. Nass wird es dabei aber nur vereinzelt, etwa von Tirol bis Oberkärnten. Die Temperaturen legen dabei wieder leicht zu. Am Thermometer stehen morgen zwischen maximal 27 bis 34 Grad.
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4: Ich freue mich, dass ich euch eine weitere Stunde hineinbegleiten darf, jetzt in den frühen Samstagabend. Willkommen hier im viel gut Wochenende und viel Spaß jetzt gleich am Beginn mit legendärer Partymusik aus den 80ern. Die Pointers ist das mit I'm so excited.

0: Mehr Musik, mehr Abwechslung am heutigen Samstag. Und jetzt geht's um It's Raining Man von den Weather Girls. Ein Welthit aus den 80ern, der bis heute überall funktioniert, wo der aufgelegt wird. Heute stehen Dinelle Rhodes und Dori Lynn Lyles für den legendären Namen. Und die beiden Damen sind überzeugt, die 80er bleiben einfach die beste musikalische Ära.
1: The best era of the 80s are the best ever.
0: Da haben sie wahrlich recht, wenn man denkt, wie trendy die 80er Jahre Musik bis heute ist. It's Raining Man bleibt jedenfalls für die beiden Damen bis heute der Song mit dem ganz hohen Wiedererkennungswert, bei dem man sofort tanzt und bei dem man schon am Anfang so viel Tempo und Energie verspürt.
1: Yeah, it's that kind of song. It is a classic and it's a song that you can't help but dance to. The energy, the tempo, I mean, it's always, every time you hear that first note, or that first beat, you know it's gonna be Raining Man, honey.
0: Und jetzt sage ich nur eines: Bühne frei für die Weather Girls.

Da kann man sich schon bereit machen für das nächste Party-Event in der Steiermark, die Weather Girls. Und gleich für euch Roland Kaiser. The sun ain't gonna shine anymore. Da geht's zurück in die 90er mit The Sun Ain't Gonna Shine Anymore.

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0: 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Charlene mit Du willst es doch auch.
1: Und wir kommen schon zu Blech am heutigen Samstagabend hier im Hitvoting. Und den hat sich Kerstin Ott gesichert. Platz 4 für 1000-mal Nein.
2: 1000-mal Nein.
3: Platz 4.
4: Platz 4.

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1: Ja, und vielleicht schafft es ja der dritte Hit-Tipp, dass der 1 Herzerl von euch bekommt. Wieder ein Duett, jetzt das dritte. Und zwar diesmal von Ray Gavi und Imran.
0: Mhm. Und der Song heißt Rivers. Und worum es in dem Song geht, das verrät uns der liebe Ray Gavi gleich einmal selber.
2: Es ist ein wunderschönes Lied, der über den Weg zur Liebe beschreibt. Und so ist The River, das Fluss, irgendwie so, es verkörpert halt den Weg, den wir beide in unserem Leben halt irgendwie so gegangen sind, um unsere Liebe zu finden.
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0: Boah, ganz schwer, für welchen Hit-Tipp ich mich in dieser Woche entscheiden würde.
1: Ihr müsst einfach jeden Tag für euren anderen abstimmen.
0: Das stimmt. Ihr könnt es nur auf 6 Tage aufteilen, dann geht es ganz gut aus. Dann kann ich immer 2 Tage für einen Künstler abstimmen.
1: Aber dann kommt es ja wieder aufs Gleiche.
0: Ja, ich kann mich ja nicht entscheiden, deswegen passt das schon. Es geht aber wirklich rucki-zucki voran heute hier im Radio Grün-Weiß Hit-Voting. Mhm. Jetzt steigen wir nämlich schon aufs Treppal und zwar auf Platz 3.
1: Und der geht nach Kärnten, ist ein Hit-Tipp letzte Woche gewesen, also direkt von 0 auf Platz 3 eingestiegen, auf Deutsch und ein bisschen Spanisch.
0: Genau, das haben wir das letzte Mal gegoogelt. Die Rede ist von Rian und Lat. Terrassa.
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0: Der schafft es wirklich jedes Mal, oder?
1: Ja, und das ist wirklich der typische Rian-Sound. Also da kannst du, glaube ich, auch 1000 Lieder vorspielen, aber in Rian seinen Song würde ich, glaube ich, sofort erkennen.
0: Ja, und der hat euch auch unglaublich gut gefallen, deswegen auch direkt von 0 auf Platz 3 eingestiegen, der liebe Rian mit La Terrassa. Und wir machen jetzt weiter mit Platz Nummer 2.
1: Ja, und wenn wir das verraten, wer auf Platz 2 ist, dann wisst ihr schon, dass wir einen neuen Platz 1 haben. Mhm. Andreas Gabalier und Pietro Basile waren nämlich in der letzten Woche ganz oben im Radio Grün-Weiß Hitvoting auf Platz 1 mit dem Song Una Canzone per te. In dieser Woche hat es aber ein bisschen weniger Herzerl gegeben und deswegen sind sie unter Anführungszeichen aktuell nur mehr auf Platz 2.
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0: Andreas Gabalier ist ja mit Pietro Basile auf den Duettzug quasi aufgesprungen.
1: Oh ja.
0: Er hat sich aber schon den nächsten Duettpartner geschnappt.
1: Genau, am 28. August kommt ja das neue Andreas Gabalier-Album raus. Handwerk ist ein Unplugged-Album. Und jetzt, diese Woche, hat er was auf Instagram gepostet. Und da hat man gesehen, mit wem er das macht. Und das ist niemand geringerer als ein dreifacher Eurovision Song Contest-Gewinner.
0: Also Johnny Logan.
1: Vollkommen richtig.
0: Wow, richtig, richtig cool.
1: Johnny Logan hat, glaube ich, den Titel fürs neue Album von Andreas Gabalier geschrieben, wo sie dann zusammen singen werden.
0: Mhm.
1: Und der heißt Whiskey and Wine. Also ich bin schon sehr gespannt drauf.
0: Ich bin auch gespannt. Der Titel ist schon einmal vielversprechend. Das könnten wir heute übrigens nach der Sendung auch noch trinken. Whiskey and Wine. Also du in Whiskey und Wein. Ist das okay?
1: Ja, trinken wir beide Wein.
0: Oder beide Whisky.
1: Schnaubst man es noch aus.
0: Genau. Bevor wir euch verraten, wer aktuell auf Platz 1 im Radio Grün-Weiß Hitvoting ist, machen wir eine ganz, ganz kurze Pause.
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1: Wir sind zurück. Karin Feiler und Marc Ehrengroß da.
0: Schönen guten Abend und jetzt kommt das grande Finale quasi.
1: Hast du nächste Woche Schulurlaub?
0: Mhm.
1: Dann darfst du heute den Platz 1 ansagen.
0: Bin ich ganz nervös. Es war wirklich wieder ein Start-Ziel-Sieg.
1: Mhm.
0: Und zwar für Michael Russ. In der letzten Woche haben wir den Song Kopfkino als Hit-Tipp vorgestellt. Und dank eurer Herzerl hat er es prompt von 0 auf Platz 1 geschafft.
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0: Platz Nummer 1, direkt von 0 auf Platz 1 eingestiegen. Michael Ross, Musik aus der Steiermark, Kopfkino.
1: Und ein bisschen dauert es noch bis 20 Uhr, aber dann ist das neue Voting schon wieder offen und dann könnt ihr wieder bis Freitag 12 Uhr abstimmen. Ganz einfach reinklicken auf die Website von Radio Grün-Weiß, grün-weiß.at/hitvoting oder noch einfacher geht's wirklich über die Radio Grün-Weiß App, die ihr hoffentlich schon heruntergeladen habt.
0: Ja, und sonst wird sie Zeit.
1: Höchste Eisenbahn ist es.
0: Wirklich. Ja, und für uns wird es jetzt auch höchste Eisenbahn, weil wir werden jetzt am Schul machen.
1: So ist es. Dann sage ich vielen herzlichen Dank fürs Zuhören und dabei sein. Bis zum nächsten Mal. Sagen
0: Karin Feiler
1: und Marc Ehrengroß.
0: Tschüss, ciao und Baba.

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1: Im Studio Hannes Haab. Weil es so trocken ist, will die Politik der heimischen Landwirtschaft helfen. Die Folgen des Klimawandels treffen unsere Bauern mit voller Wucht, sagt Landwirtschaftsminister Totschnig, der zusammen mit den Bundesländern an einem Plan, den Landwirten zu helfen, arbeiten will. Unter anderem mit begünstigten Krediten für betroffene Betriebe ist heute die Info des Ministers. Regional würde auf Futterwiesen die Hälfte des üblichen Ertrags fehlen. Wie schlimm die Situation rund um die Trockenheit tatsächlich ist, zeigt die Bilanz der Hagelversicherung am Montag. Das soll die Grundlage für die Entscheidung der Bundesregierung und der Länder sein, heißt es. Jedes vierte Industrieunternehmen denkt darüber nach, Österreich zu verlassen. Das steht im aktuellen Industrieradar der Wirtschaftskammer. Zwar schätzen die Firmen die Vorteile Österreichs, wie die sichere Energieversorgung, eine verlässliche Infrastruktur oder Förderungen, aber vor allem die hohen Kosten setzen die Firmen unter Druck. Viele reagieren mit Sparprogrammen. Die Wirtschaftskammer fordert, dass die Lohnnebenkosten sinken sollen. Die Ukraine und Serbien wollen in Zukunft zusammenarbeiten. Das haben der ukrainische Präsident Zelensky und sein serbischer Amtskollege Vucic heute in Belgrad vereinbart. Bei Landwirtschaft und Lebensmittelsicherheit soll es ein Freihandelsabkommen geben. Bis Ende des Jahres soll der Deal fertig sein und das, obwohl Serbien als Russland treu gilt. Seit Anfang Juni ist es möglich, um den Bildungskarenznachfolger Weiterbildungszeit anzusuchen. Bis Ende des Vormonats hat das AMS für bisher 550 Anträge sein Okay gegeben. Für Geringverdiener ist auch das neue Modell attraktiver als die alte Variante. Circa 1290 Euro monatlich gibt es mindestens. Inklusive Arbeitgeberbeiträge kann man in der Weiterbildungszeit maximal 2160 Euro im Monat bekommen. Ein Drittel der Menschen in der Weiterbildungszeit hat übrigens einen Uni- oder FH-Abschluss.

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1: Im Studio Hannes Haab. Weil es so trocken ist, will die Politik der heimischen Landwirtschaft helfen. Die Folgen des Klimawandels treffen unsere Bauern mit voller Wucht, sagt Landwirtschaftsminister Totschnig, der zusammen mit den Bundesländern an einem Plan, den Landwirten zu helfen, arbeiten will. Unter anderem mit begünstigten Krediten für betroffene Betriebe ist heute die Info des Ministers. Regional würde auf Futterwiesen die Hälfte des üblichen Ertrags fehlen. Wie schlimm die Situation rund um die Trockenheit tatsächlich ist, zeigt die Bilanz der Hagelversicherung am Montag. Das soll die Grundlage für die Entscheidung der Bundesregierung und der Länder sein, heißt es. Jedes vierte Industrieunternehmen denkt darüber nach, Österreich zu verlassen. Das steht im aktuellen Industrieradar der Wirtschaftskammer. Zwar schätzen die Firmen die Vorteile Österreichs, wie die sichere Energieversorgung, eine verlässliche Infrastruktur oder Förderungen, aber vor allem die hohen Kosten setzen die Firmen unter Druck. Viele reagieren mit Sparprogrammen. Die Wirtschaftskammer fordert, dass die Lohnnebenkosten sinken sollen. Die Ukraine und Serbien wollen in Zukunft zusammenarbeiten. Das haben der ukrainische Präsident Zelensky und sein serbischer Amtskollege Vucic heute in Belgrad vereinbart. Bei Landwirtschaft und Lebensmittelsicherheit soll es ein Freihandelsabkommen geben. Bis Ende des Jahres soll der Deal fertig sein und das, obwohl Serbien als Russland treu gilt. Seit Anfang Juni ist es möglich, um den Bildungskarenznachfolger Weiterbildungszeit anzusuchen. Bis Ende des Vormonats hat das AMS für bisher 550 Anträge sein Okay gegeben. Für Geringverdiener ist auch das neue Modell attraktiver als die alte Variante. Circa 1290 Euro monatlich gibt es mindestens. Inklusive Arbeitgeberbeiträge kann man in der Weiterbildungszeit maximal 2160 Euro im Monat bekommen. Ein Drittel der Menschen in der Weiterbildungszeit hat übrigens einen Uni- oder FH-Abschluss.
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1: Im Studio Hannes Haab. Weil es so trocken ist, will die Politik der heimischen Landwirtschaft helfen. Die Folgen des Klimawandels treffen unsere Bauern mit voller Wucht, sagt Landwirtschaftsminister Totschnig, der zusammen mit den Bundesländern an einem Plan, den Landwirten zu helfen, arbeiten will. Unter anderem mit begünstigten Krediten für betroffene Betriebe ist heute die Info des Ministers. Regional würde auf Futterwiesen die Hälfte des üblichen Ertrags fehlen. Wie schlimm die Situation rund um die Trockenheit tatsächlich ist, zeigt die Bilanz der Hagelversicherung am Montag. Das soll die Grundlage für die Entscheidung der Bundesregierung und der Länder sein, heißt es. Jedes vierte Industrieunternehmen denkt darüber nach, Österreich zu verlassen. Das steht im aktuellen Industrieradar der Wirtschaftskammer. Zwar schätzen die Firmen die Vorteile Österreichs, wie die sichere Energieversorgung, eine verlässliche Infrastruktur oder Förderungen, aber vor allem die hohen Kosten setzen die Firmen unter Druck. Viele reagieren mit Sparprogrammen. Die Wirtschaftskammer fordert, dass die Lohnnebenkosten sinken sollen. Die Ukraine und Serbien wollen in Zukunft zusammenarbeiten. Das haben der ukrainische Präsident Zelensky und sein serbischer Amtskollege Vucic heute in Belgrad vereinbart. Bei Landwirtschaft und Lebensmittelsicherheit soll es ein Freihandelsabkommen geben. Bis Ende des Jahres soll der Deal fertig sein und das, obwohl Serbien als Russland treu gilt. Seit Anfang Juni ist es möglich, um den Bildungskarenznachfolger Weiterbildungszeit anzusuchen. Bis Ende des Vormonats hat das AMS für bisher 550 Anträge sein Okay gegeben. Für Geringverdiener ist auch das neue Modell attraktiver als die alte Variante. Circa 1290 Euro monatlich gibt es mindestens, inklusive Arbeitgeberbeiträge kann man in der Weiterbildungszeit maximal 2160 Euro im Monat bekommen. Ein Drittel der Menschen in der Weiterbildungszeit hat übrigens einen Uni- oder FH-Abschluss.
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